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1: Einen schönen guten Morgen, es ist kurz nach 5 Uhr.
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2: In der Wetterredaktion Julia Kersten. Heute bringen die Wolken wieder reichlich nass von oben mit, das auch den Osten erreicht. In den Alpen gibt es Dauerregen, die Höchstwerte erreichen 16 bis 23 Grad. In der Nacht bleibt es stark bewölkt, im Osten und Südosten erwartet uns teils heftiger Regen, sonst nur einzelne Schauer. In den Alpen weiter anhaltender Regen, die Werte liegen bei maximal 15 und 9 Grad.
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1: Es ist kurz nach 6 Uhr.
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2: Für die Meldungen im Studio Michael Mien. Die Erkrankung der norwegischen Kronprinzessin Mette Marit hat zu einem deutlichen Anstieg der Organspendenregistrierung geführt. Nachdem bekannt wurde, dass sie auf eine neue Lunge wartet, meldeten sich innerhalb weniger Tage rund 6.000 Menschen als Organspender an. Nach Angaben der zuständigen Stiftung liegt dieser Wert weit über dem üblichen Niveau. Die Entwicklung wird in Norwegen als starkes Zeichen der Solidarität und des gestiegenen Bewusstseins für das Thema Organspende gewertet. Kurz vor dem Inkrafttreten der neuen europäischen Asylregeln muss die Bundesregierung ein Gesetz zur Umsetzung des gemeinsamen europäischen Asylsystems nachbessern. Hintergrund ist eine fehlerhafte Formulierung im deutschen Gesetzestext. Diese hätte zur Folge gehabt, dass neue EU-Vorgaben nicht auf bereits laufende Asylverfahren angewendet werden. Die zugrunde liegende EU-Verordnung sieht jedoch genau das vor. Die Koalition muss die Regelung daher kurzfristig anpassen. Der Tankrabatt wird nicht verlängert und läuft wie vorgesehen Ende Juni aus. Darauf haben sich die Fraktionen von Union und SPD verständigt. Die Maßnahme war Anfang Mai eingeführt worden, um Autofahrer angesichts hoher Kraftstoffpreise zu entlasten. Dazu wurde die Energiesteuer auf Benzin und Diesel vorübergehend gesenkt. Die Koalition bewertet den Tankrabatt zwar als wirksam, hält eine Fortsetzung jedoch aus finanziellen Gründen nicht für vertretbar. Bei einem starken Anstieg der Spritpreise schließt sie weitere Maßnahmen aber nicht aus. Nur knapp die Hälfte der Beschäftigten in Deutschland arbeitet nach Angaben des Wirtschafts- und Sozialwissenschaftlichen Instituts in tarifgebundenen Unternehmen. Damit liegt die Bundesrepublik im europäischen Vergleich zurück. Die gewerkschaftsnahe Hans-Böckler-Stiftung kritisiert zudem, dass die Bundesregierung bislang keinen von der EU geforderten Aktionsplan zur Stärkung der Tarifbindung vorgelegt hat. Die Frist dafür war bereits Ende vergangenen Jahres abgelaufen. Deutschland gehört damit zu mehreren EU-Staaten, die ihre Vorgaben bislang nicht erfüllt haben. Soweit der Blick auf die aktuellen Meldungen aus der Nachrichtenredaktion.
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3: In der Wetterredaktion Julia Kersten. Heute bringen die Wolken wieder reichlich nass von oben mit, das auch den Osten erreicht. In den Alpen gibt es Dauerregen, die Höchstwerte erreichen 16 bis 23 Grad. In der Nacht bleibt es stark bewölkt, im Osten und Südosten erwartet uns teils heftiger Regen, sonst nur einzelne Schauer. In den Alpen weiter anhaltender Regen, die Werte liegen bei maximal 15 und 9 Grad.
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1: Ein Blick auf die Uhr, es ist kurz nach 7.
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2: Für die Meldungen im Studio Michael Mien. Die Erkrankung der norwegischen Kronprinzessin Mette Marit hat zu einem deutlichen Anstieg der Organspendenregistrierung geführt. Nachdem bekannt wurde, dass sie auf eine neue Lunge wartet, meldeten sich innerhalb weniger Tage rund 6.000 Menschen als Organspender an. Nach Angaben der zuständigen Stiftung liegt dieser Wert weit über dem üblichen Niveau. Die Entwicklung wird in Norwegen als starkes Zeichen der Solidarität und des gestiegenen Bewusstseins für das Thema Organspende gewertet. Kurz vor dem Inkrafttreten der neuen europäischen Asylregeln muss die Bundesregierung ein Gesetz zur Umsetzung des gemeinsamen europäischen Asylsystems nachbessern. Hintergrund ist eine fehlerhafte Formulierung im deutschen Gesetzestext. Diese hätte zur Folge gehabt, dass neue EU-Vorgaben nicht auf bereits laufende Asylverfahren angewendet werden. Die zugrunde liegende EU-Verordnung sieht jedoch genau das vor. Die Koalition muss die Regelung daher kurzfristig anpassen. Der Tankrabatt wird nicht verlängert und läuft wie vorgesehen Ende Juni aus. Darauf haben sich die Fraktionen von Union und SPD verständigt. Die Maßnahme war Anfang Mai eingeführt worden, um Autofahrer angesichts hoher Kraftstoffpreise zu entlasten. Dazu wurde die Energiesteuer auf Benzin und Diesel vorübergehend gesenkt. Die Koalition bewertet den Tankrabatt zwar als wirksam, hält eine Fortsetzung jedoch aus finanziellen Gründen nicht für vertretbar. Bei einem starken Anstieg der Spritpreise schließt sie weitere Maßnahmen aber nicht aus. Nur knapp die Hälfte der Beschäftigten in Deutschland arbeitet nach Angaben des Wirtschafts- und Sozialwissenschaftlichen Instituts in tarifgebundenen Unternehmen. Damit liegt die Bundesrepublik im europäischen Vergleich zurück. Die gewerkschaftsnahe Hans-Böckler-Stiftung kritisiert zudem, dass die Bundesregierung bislang keinen von der EU geforderten Aktionsplan zur Stärkung der Tarifbindung vorgelegt hat. Die Frist dafür war bereits Ende vergangenen Jahres abgelaufen. Deutschland gehört damit zu mehreren EU-Staaten, die ihre Vorgaben bislang nicht erfüllt haben. Soweit der Blick auf die aktuellen Meldungen aus der Nachrichtenredaktion.
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3: In der Wetterredaktion Julia Kersten. Heute bringen die Wolken wieder reichlich nass von oben mit, das auch den Osten erreicht. In den Alpen gibt es Dauerregen, die Höchstwerte erreichen 16 bis 23 Grad. In der Nacht bleibt es stark bewölkt, im Osten und Südosten erwartet uns teils heftiger Regen, sonst nur einzelne Schauer. In den Alpen weiter anhaltender Regen, die Werte liegen bei maximal 15 und 9 Grad.
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1: Und damit ist es kurz nach 8 Uhr.
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2: Für die Meldungen im Studio Michael Mien. Die Erkrankung der norwegischen Kronprinzessin Mette Marit hat zu einem deutlichen Anstieg der Organspendenregistrierung geführt. Nachdem bekannt wurde, dass sie auf eine neue Lunge wartet, meldeten sich innerhalb weniger Tage rund 6.000 Menschen als Organspender an. Nach Angaben der zuständigen Stiftung liegt dieser Wert weit über dem üblichen Niveau. Die Entwicklung wird in Norwegen als starkes Zeichen der Solidarität und des gestiegenen Bewusstseins für das Thema Organspende gewertet. Kurz vor dem Inkrafttreten der neuen europäischen Asylregeln muss die Bundesregierung ein Gesetz zur Umsetzung des gemeinsamen europäischen Asylsystems nachbessern. Hintergrund ist eine fehlerhafte Formulierung im deutschen Gesetzestext. Diese hätte zur Folge gehabt, dass neue EU-Vorgaben nicht auf bereits laufende Asylverfahren angewendet werden. Die zugrunde liegende EU-Verordnung sieht jedoch genau das vor. Die Koalition muss die Regelung daher kurzfristig anpassen. Der Tankrabatt wird nicht verlängert und läuft wie vorgesehen Ende Juni aus. Darauf haben sich die Fraktionen von Union und SPD verständigt. Die Maßnahme war Anfang Mai eingeführt worden, um Autofahrer angesichts hoher Kraftstoffpreise zu entlasten. Dazu wurde die Energiesteuer auf Benzin und Diesel vorübergehend gesenkt. Die Koalition bewertet den Tankrabatt zwar als wirksam, hält eine Fortsetzung jedoch aus finanziellen Gründen nicht für vertretbar. Bei einem starken Anstieg der Spritpreise schließt sie weitere Maßnahmen aber nicht aus. Nur knapp die Hälfte der Beschäftigten in Deutschland arbeitet nach Angaben des Wirtschafts- und Sozialwissenschaftlichen Instituts in tarifgebundenen Unternehmen. Damit liegt die Bundesrepublik im europäischen Vergleich zurück. Die gewerkschaftsnahe Hans-Böckler-Stiftung kritisiert zudem, dass die Bundesregierung bislang keinen von der EU geforderten Aktionsplan zur Stärkung der Tarifbindung vorgelegt hat. Die Frist dafür war bereits Ende vergangenen Jahres abgelaufen. Deutschland gehört damit zu mehreren EU-Staaten, die ihre Vorgaben bislang nicht erfüllt haben. Soweit der Blick auf die aktuellen Meldungen aus der Nachrichtenredaktion.
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3: In der Wetterredaktion Julia Kersten. Heute bringen die Wolken wieder reichlich nass von oben mit, das auch den Osten erreicht. In den Alpen gibt es Dauerregen, die Höchstwerte erreichen 16 bis 23 Grad. In der Nacht bleibt es stark bewölkt, im Osten und Südosten erwartet uns teils heftiger Regen, sonst nur einzelne Schauer. In den Alpen weiter anhaltender Regen, die Werte liegen bei maximal 15 und 9 Grad.
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1: Es ist kurz nach 9 Uhr.
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2: Im Studio Michael Miem. Angesichts der schwachen Konjunktur fordert die deutsche Bauwirtschaft eine deutliche Belebung des Wohnungsbaus. In einem gemeinsamen Positionspapier drängen Branchenverbände und Gewerkschaft auf bessere Rahmenbedingungen, um Investitionen anzustoßen. Die Bauwirtschaft sieht sich mit rund 2,6 Millionen Beschäftigten als wichtigen Motor für eine wirtschaftliche Erholung. Nach Einschätzung der Akteure könnten vorhandene Kapazitäten schnell Wirkung entfalten, sobald Projekte wieder stärker angestoßen werden. Besonders im Fokus stehen dabei Investitionen, die Finanzierbarkeit für private Haushalte sowie die Nutzung bereits genehmigter Bauvorhaben. Kurz vor dem Inkrafttreten der neuen europäischen Asylregeln muss die Bundesregierung ein Gesetz zur Umsetzung des gemeinsamen europäischen Asylsystems nachbessern. Hintergrund ist eine fehlerhafte Formulierung im deutschen Gesetzestext. Diese hätte zur Folge gehabt, dass neue EU-Vorgaben nicht auf bereits laufende Asylverfahren angewendet werden. Die zugrunde liegende EU-Verordnung sieht jedoch genau das vor. Die Koalition muss die Regelung daher kurzfristig anpassen. Der Tankrabatt wird nicht verlängert und läuft wie vorgesehen Ende Juni aus. Darauf haben sich die Fraktionen von Union und SPD verständigt. Die Maßnahme war Anfang Mai eingeführt worden, um Autofahrer angesichts hoher Kraftstoffpreise zu entlasten. Dazu wurde die Energiesteuer auf Benzin und Diesel vorübergehend gesenkt. Die Koalition bewertet den Tankrabatt zwar als wirksam, hält eine Fortsetzung jedoch aus finanziellen Gründen nicht für vertretbar. Bei einem starken Anstieg der Spritpreise schließt sie weitere Maßnahmen aber nicht aus. Nur knapp die Hälfte der Beschäftigten in Deutschland arbeitet nach Angaben des Wirtschafts- und Sozialwissenschaftlichen Instituts in tarifgebundenen Unternehmen. Damit liegt die Bundesrepublik im europäischen Vergleich zurück. Die gewerkschaftsnahe Hans-Böckler-Stiftung kritisiert zudem, dass die Bundesregierung bislang keinen von der EU geforderten Aktionsplan zur Stärkung der Tarifbindung vorgelegt hat. Die Frist dafür war bereits Ende vergangenen Jahres abgelaufen. Deutschland gehört damit zu mehreren EU-Staaten, die ihre Vorgaben bislang nicht erfüllt haben.
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3: In der Wetterredaktion Julia Kersten. Heute bringen die Wolken wieder reichlich nass von oben mit, das auch den Osten erreicht. In den Alpen gibt es Dauerregen, die Höchstwerte erreichen 16 bis 23 Grad. In der Nacht bleibt es stark bewölkt, im Osten und Südosten erwartet uns teils heftiger Regen, sonst nur einzelne Schauer. In den Alpen weiter anhaltender Regen, die Werte liegen bei maximal 15 und 9 Grad.

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1: Und damit ein Blick auf die Uhr. Es ist kurz nach 10.
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2: Im Studio Michael Miem. Angesichts der schwachen Konjunktur fordert die deutsche Bauwirtschaft eine deutliche Belebung des Wohnungsbaus. In einem gemeinsamen Positionspapier drängen Branchenverbände und Gewerkschaft auf bessere Rahmenbedingungen, um Investitionen anzustoßen. Die Bauwirtschaft sieht sich mit rund 2,6 Millionen Beschäftigten als wichtigen Motor für eine wirtschaftliche Erholung. Nach Einschätzung der Akteure könnten vorhandene Kapazitäten schnell Wirkung entfalten, sobald Projekte wieder stärker angestoßen werden. Besonders im Fokus stehen dabei Investitionen, die Finanzierbarkeit für private Haushalte sowie die Nutzung bereits genehmigter Bauvorhaben. Kurz vor dem Inkrafttreten der neuen europäischen Asylregeln muss die Bundesregierung ein Gesetz zur Umsetzung des gemeinsamen europäischen Asylsystems nachbessern. Hintergrund ist eine fehlerhafte Formulierung im deutschen Gesetzestext. Diese hätte zur Folge gehabt, dass neue EU-Vorgaben nicht auf bereits laufende Asylverfahren angewendet werden. Die zugrunde liegende EU-Verordnung sieht jedoch genau das vor. Die Koalition muss die Regelung daher kurzfristig anpassen. Der Tankrabatt wird nicht verlängert und läuft wie vorgesehen Ende Juni aus. Darauf haben sich die Fraktionen von Union und SPD verständigt. Die Maßnahme war Anfang Mai eingeführt worden, um Autofahrer angesichts hoher Kraftstoffpreise zu entlasten. Dazu wurde die Energiesteuer auf Benzin und Diesel vorübergehend gesenkt. Die Koalition bewertet den Tankrabatt zwar als wirksam, hält eine Fortsetzung jedoch aus finanziellen Gründen nicht für vertretbar. Bei einem starken Anstieg der Spritpreise schließt sie weitere Maßnahmen aber nicht aus. Nur knapp die Hälfte der Beschäftigten in Deutschland arbeitet nach Angaben des Wirtschafts- und Sozialwissenschaftlichen Instituts in tarifgebundenen Unternehmen. Damit liegt die Bundesrepublik im europäischen Vergleich zurück. Die gewerkschaftsnahe Hans-Böckler-Stiftung kritisiert zudem, dass die Bundesregierung bislang keinen von der EU geforderten Aktionsplan zur Stärkung der Tarifbindung vorgelegt hat. Die Frist dafür war bereits Ende vergangenen Jahres abgelaufen. Deutschland gehört damit zu mehreren EU-Staaten, die ihre Vorgaben bislang nicht erfüllt haben.
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3: In der Wetterredaktion Julia Kersten. Heute bringen die Wolken wieder reichlich nass von oben mit, das auch den Osten erreicht. In den Alpen gibt es Dauerregen, die Höchstwerte erreichen 16 bis 23 Grad. In der Nacht bleibt es stark bewölkt, im Osten und Südosten erwartet uns teils heftiger Regen, sonst nur einzelne Schauer. In den Alpen weiter anhaltender Regen, die Werte liegen bei maximal 15 und 9 Grad.

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1: Es ist kurz nach 11 Uhr.
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2: Im Studio Michael Miem. Angesichts der schwachen Konjunktur fordert die deutsche Bauwirtschaft eine deutliche Belebung des Wohnungsbaus. In einem gemeinsamen Positionspapier drängen Branchenverbände und Gewerkschaft auf bessere Rahmenbedingungen, um Investitionen anzustoßen. Die Bauwirtschaft sieht sich mit rund 2,6 Millionen Beschäftigten als wichtigen Motor für eine wirtschaftliche Erholung. Nach Einschätzung der Akteure könnten vorhandene Kapazitäten schnell Wirkung entfalten, sobald Projekte wieder stärker angestoßen werden. Besonders im Fokus stehen dabei Investitionen, die Finanzierbarkeit für private Haushalte sowie die Nutzung bereits genehmigter Bauvorhaben. Kurz vor dem Inkrafttreten der neuen europäischen Asylregeln muss die Bundesregierung ein Gesetz zur Umsetzung des gemeinsamen europäischen Asylsystems nachbessern. Hintergrund ist eine fehlerhafte Formulierung im deutschen Gesetzestext. Diese hätte zur Folge gehabt, dass neue EU-Vorgaben nicht auf bereits laufende Asylverfahren angewendet werden. Die zugrunde liegende EU-Verordnung sieht jedoch genau das vor. Die Koalition muss die Regelung daher kurzfristig anpassen. Der Tankrabatt wird nicht verlängert und läuft wie vorgesehen Ende Juni aus. Darauf haben sich die Fraktionen von Union und SPD verständigt. Die Maßnahme war Anfang Mai eingeführt worden, um Autofahrer angesichts hoher Kraftstoffpreise zu entlasten. Dazu wurde die Energiesteuer auf Benzin und Diesel vorübergehend gesenkt. Die Koalition bewertet den Tankrabatt zwar als wirksam, hält eine Fortsetzung jedoch aus finanziellen Gründen nicht für vertretbar. Bei einem starken Anstieg der Spritpreise schließt sie weitere Maßnahmen aber nicht aus. Nur knapp die Hälfte der Beschäftigten in Deutschland arbeitet nach Angaben des Wirtschafts- und Sozialwissenschaftlichen Instituts in tarifgebundenen Unternehmen. Damit liegt die Bundesrepublik im europäischen Vergleich zurück. Die gewerkschaftsnahe Hans-Böckler-Stiftung kritisiert zudem, dass die Bundesregierung bislang keinen von der EU geforderten Aktionsplan zur Stärkung der Tarifbindung vorgelegt hat. Die Frist dafür war bereits Ende vergangenen Jahres abgelaufen. Deutschland gehört damit zu mehreren EU-Staaten, die ihre Vorgaben bislang nicht erfüllt haben.
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3: In der Wetterredaktion Julia Kersten. Heute bringen die Wolken wieder reichlich nass von oben mit, das auch den Osten erreicht. In den Alpen gibt es Dauerregen, die Höchstwerte erreichen 16 bis 23 Grad. In der Nacht bleibt es stark bewölkt, im Osten und Südosten erwartet uns teils heftiger Regen, sonst nur einzelne Schauer. In den Alpen weiter anhaltender Regen, die Werte liegen bei maximal 15 und 9 Grad.

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1: Ein Blick auf die Uhr, es ist kurz nach 12.
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2: Im Studio Michael Mien. US-Präsident Trump hat ein baldiges Rahmenabkommen zur Beendigung des Kriegs mit dem Iran in Aussicht gestellt. Demnach könnten die entsprechenden Dokumente schon in Kürze fertiggestellt und in Europa unterzeichnet werden. Aus Teheran folgte jedoch umgehend Widerspruch. Nach Angaben iranischer Medien liegt bislang kein endgültiger Vertragstext vor. Die Zahl der Unternehmensinsolvenzen in Deutschland ist im ersten Quartal erneut gestiegen. Nach Angaben des Statistischen Bundesamts wurden rund 6.300 Firmeninsolvenzen registriert, etwa 7% mehr als ein Jahr zuvor. Besonders deutlich fiel der Anstieg im März aus. Auch bei Privatpersonen verschärft sich die finanzielle Lage weiter. Die Zahl der Verbraucherinsolvenzen legte ebenfalls zu. Der Tankrabatt hat die Inflation in Deutschland im Mai etwas gedämpft. Nach Angaben des Statistischen Bundesamts lagen die Verbraucherpreise rund 2,6% über dem Niveau des Vorjahresmonats. Damit fiel die Teuerungsrate niedriger aus als im April. Vor allem der Anstieg der Energiepreise verlangsamte sich deutlich. Auch Lebensmittel verteuerten sich nur gering. Im Vergleich zum Vormonat gingen die Verbraucherpreise insgesamt sogar leicht zurück. Das umstrittene Sparpaket der Bundesregierung für das Gesundheitswesen wird von Ressortleiterin Warken als Gesetzesentwurf in den Bundestag eingebracht. Ziel ist es, die gesetzlichen Krankenkassen ab 2027 um mehr als 16 Milliarden Euro zu entlasten und weitere Beitragserhöhungen zu vermeiden. Vorgesehen sind Einsparungen bei Arztpraxen, Krankenhäusern und der Pharmabranche. Für Versicherte könnten unter anderem höhere Zuzahlungen bei Medikamenten sowie Einschränkungen bei der Familienversicherung kommen. Das Vorhaben wird stark kritisiert. Angesichts der schwachen Konjunktur fordert die deutsche Bauwirtschaft eine deutliche Belebung des Wohnungsbaus. In einem gemeinsamen Positionspapier drängen Branchenverbände und Gewerkschaft auf bessere Rahmenbedingungen, um Investitionen anzustoßen. Die Bauwirtschaft sieht sich mit rund 2,6 Millionen Beschäftigten als wichtigen Motor für eine wirtschaftliche Erholung. Nach Einschätzung der Akteure könnten vorhandene Kapazitäten schnell Wirkung entfalten, sobald Projekte wieder stärker angestoßen werden. Besonders im Fokus stehen dabei Investitionen, die Finanzierbarkeit für private Haushalte sowie die Nutzung bereits genehmigter Bauvorhaben.
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3: In der Wetterredaktion Julia Kersten. Heute bringen die Wolken wieder reichlich nass von oben mit, das auch den Osten erreicht. In den Alpen gibt es Dauerregen, die Höchstwerte erreichen 16 bis 23 Grad. In der Nacht bleibt es stark bewölkt, im Osten und Südosten erwartet uns teils heftiger Regen, sonst nur einzelne Schauer. In den Alpen weiter anhaltender Regen, die Werte liegen bei maximal 15 und 9 Grad.

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1: Und damit ist es kurz nach 13 Uhr.
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2: Im Studio Michael Miem. US-Präsident Trump hat ein baldiges Rahmenabkommen zur Beendigung des Kriegs mit dem Iran in Aussicht gestellt. Demnach könnten die entsprechenden Dokumente schon in Kürze fertiggestellt und in Europa unterzeichnet werden. Aus Teheran folgte jedoch umgehend Widerspruch. Nach Angaben iranischer Medien liegt bislang kein endgültiger Vertragstext vor. Die Zahl der Unternehmensinsolvenzen in Deutschland ist im ersten Quartal erneut gestiegen. Nach Angaben des Statistischen Bundesamts wurden rund 6.300 Firmeninsolvenzen registriert, etwa 7% mehr als ein Jahr zuvor. Besonders deutlich fiel der Anstieg im März aus. Auch bei Privatpersonen verschärft sich die finanzielle Lage weiter. Die Zahl der Verbraucherinsolvenzen legte ebenfalls zu. Der Tankrabatt hat die Inflation in Deutschland im Mai etwas gedämpft. Nach Angaben des Statistischen Bundesamts lagen die Verbraucherpreise rund 2,6% über dem Niveau des Vorjahresmonats. Damit fiel die Teuerungsrate niedriger aus als im April. Vor allem der Anstieg der Energiepreise verlangsamte sich deutlich. Auch Lebensmittel verteuerten sich nur gering. Im Vergleich zum Vormonat gingen die Verbraucherpreise insgesamt sogar leicht zurück. Das umstrittene Sparpaket der Bundesregierung für das Gesundheitswesen wird von Ressortleiterin Warken als Gesetzesentwurf in den Bundestag eingebracht. Ziel ist es, die gesetzlichen Krankenkassen ab 2027 um mehr als 16 Milliarden Euro zu entlasten und weitere Beitragserhöhungen zu vermeiden. Vorgesehen sind Einsparungen bei Arztpraxen, Krankenhäusern und der Pharmabranche. Für Versicherte könnten unter anderem höhere Zuzahlungen bei Medikamenten sowie Einschränkungen bei der Familienversicherung kommen. Das Vorhaben wird stark kritisiert. Angesichts der schwachen Konjunktur fordert die deutsche Bauwirtschaft eine deutliche Belebung des Wohnungsbaus. In einem gemeinsamen Positionspapier drängen Branchenverbände und Gewerkschaft auf bessere Rahmenbedingungen, um Investitionen anzustoßen. Die Bauwirtschaft sieht sich mit rund 2,6 Millionen Beschäftigten als wichtigen Motor für eine wirtschaftliche Erholung. Nach Einschätzung der Akteure könnten vorhandene Kapazitäten schnell Wirkung entfalten, sobald Projekte wieder stärker angestoßen werden. Besonders im Fokus stehen dabei Investitionen, die Finanzierbarkeit für private Haushalte sowie die Nutzung bereits genehmigter Bauvorhaben.
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3: In der Wetterredaktion Julia Kersten. Heute bringen die Wolken wieder reichlich nass von oben mit, das auch den Osten erreicht. In den Alpen gibt es Dauerregen, die Höchstwerte erreichen 16 bis 23 Grad. In der Nacht bleibt es stark bewölkt, im Osten und Südosten erwartet uns teils heftiger Regen, sonst nur einzelne Schauer. In den Alpen weiter anhaltender Regen, die Werte liegen bei maximal 15 und 9 Grad.
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1: Es ist kurz nach 14 Uhr.
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2: Im Studio Michael Miem. US-Präsident Trump hat ein baldiges Rahmenabkommen zur Beendigung des Kriegs mit dem Iran in Aussicht gestellt. Demnach könnten die entsprechenden Dokumente schon in Kürze fertiggestellt und in Europa unterzeichnet werden. Aus Teheran folgte jedoch umgehend Widerspruch. Nach Angaben iranischer Medien liegt bislang kein endgültiger Vertragstext vor. Die Zahl der Unternehmensinsolvenzen in Deutschland ist im ersten Quartal erneut gestiegen. Nach Angaben des Statistischen Bundesamts wurden rund 6.300 Firmeninsolvenzen registriert, etwa 7% mehr als ein Jahr zuvor. Besonders deutlich fiel der Anstieg im März aus. Auch bei Privatpersonen verschärft sich die finanzielle Lage weiter. Die Zahl der Verbraucherinsolvenzen legte ebenfalls zu. Der Tankrabatt hat die Inflation in Deutschland im Mai etwas gedämpft. Nach Angaben des Statistischen Bundesamts lagen die Verbraucherpreise rund 2,6% über dem Niveau des Vorjahresmonats. Damit fiel die Teuerungsrate niedriger aus als im April. Vor allem der Anstieg der Energiepreise verlangsamte sich deutlich. Auch Lebensmittel verteuerten sich nur gering. Im Vergleich zum Vormonat gingen die Verbraucherpreise insgesamt sogar leicht zurück. Das umstrittene Sparpaket der Bundesregierung für das Gesundheitswesen wird von Ressortleiterin Warken als Gesetzesentwurf in den Bundestag eingebracht. Ziel ist es, die gesetzlichen Krankenkassen ab 2027 um mehr als 16 Milliarden Euro zu entlasten und weitere Beitragserhöhungen zu vermeiden. Vorgesehen sind Einsparungen bei Arztpraxen, Krankenhäusern und der Pharmabranche. Für Versicherte könnten unter anderem höhere Zuzahlungen bei Medikamenten sowie Einschränkungen bei der Familienversicherungen kommen. Das Vorhaben wird stark kritisiert. Angesichts der schwachen Konjunktur fordert die deutsche Bauwirtschaft eine deutliche Belebung des Wohnungsbaus. In einem gemeinsamen Positionspapier drängen Branchenverbände und Gewerkschaft auf bessere Rahmenbedingungen, um Investitionen anzustoßen. Die Bauwirtschaft sieht sich mit rund 2,6 Millionen Beschäftigten als wichtigen Motor für eine wirtschaftliche Erholung. Nach Einschätzung der Akteure könnten vorhandene Kapazitäten schnell Wirkung entfalten, sobald Projekte wieder stärker angestoßen werden. Besonders im Fokus stehen dabei Investitionen, die Finanzierbarkeit für private Haushalte sowie die Nutzung bereits genehmigter Bauvorhaben.
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3: In der Wetterredaktion Julia Kersten. Heute bringen die Wolken wieder reichlich nass von oben mit, das auch den Osten erreicht. In den Alpen gibt es Dauerregen, die Höchstwerte erreichen 16 bis 23 Grad. In der Nacht bleibt es stark bewölkt, im Osten und Südosten erwartet uns teils heftiger Regen, sonst nur einzelne Schauer. In den Alpen weiter anhaltender Regen, die Werte liegen bei maximal 15 und 9 Grad.

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1: Wir geben Ihnen die Zeit, es ist kurz nach 15 Uhr.
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2: Im Studio Michael Mien. US-Präsident Trump hat ein baldiges Rahmenabkommen zur Beendigung des Kriegs mit dem Iran in Aussicht gestellt. Demnach könnten die entsprechenden Dokumente schon in Kürze fertiggestellt und in Europa unterzeichnet werden. Aus Teheran folgte jedoch umgehend Widerspruch. Nach Angaben iranischer Medien liegt bislang kein endgültiger Vertragstext vor. Die Zahl der Unternehmensinsolvenzen in Deutschland ist im ersten Quartal erneut gestiegen. Nach Angaben des Statistischen Bundesamts wurden rund 6.300 Firmeninsolvenzen registriert, etwa 7% mehr als ein Jahr zuvor. Besonders deutlich fiel der Anstieg im März aus. Auch bei Privatpersonen verschärft sich die finanzielle Lage weiter. Die Zahl der Verbraucherinsolvenzen legte ebenfalls zu. Der Tankrabatt hat die Inflation in Deutschland im Mai etwas gedämpft. Nach Angaben des Statistischen Bundesamts lagen die Verbraucherpreise rund 2,6% über dem Niveau des Vorjahresmonats. Damit fiel die Teuerungsrate niedriger aus als im April. Vor allem der Anstieg der Energiepreise verlangsamte sich deutlich. Auch Lebensmittel verteuerten sich nur gering. Im Vergleich zum Vormonat gingen die Verbraucherpreise insgesamt sogar leicht zurück. Das umstrittene Sparpaket der Bundesregierung für das Gesundheitswesen wird von Ressortleiterin Warken als Gesetzesentwurf in den Bundestag eingebracht. Ziel ist es, die gesetzlichen Krankenkassen ab 2027 um mehr als 16 Milliarden Euro zu entlasten und weitere Beitragserhöhungen zu vermeiden. Vorgesehen sind Einsparungen bei Arztpraxen, Krankenhäusern und der Pharmabranche. Für Versicherte könnten unter anderem höhere Zuzahlungen bei Medikamenten sowie Einschränkungen bei der Familienversicherung kommen. Das Vorhaben wird stark kritisiert. Angesichts der schwachen Konjunktur fordert die deutsche Bauwirtschaft eine deutliche Belebung des Wohnungsbaus. In einem gemeinsamen Positionspapier drängen Branchenverbände und Gewerkschaft auf bessere Rahmenbedingungen, um Investitionen anzustoßen. Die Bauwirtschaft sieht sich mit rund 2,6 Millionen Beschäftigten als wichtigen Motor für eine wirtschaftliche Erholung. Nach Einschätzung der Akteure könnten vorhandene Kapazitäten schnell Wirkung entfalten, sobald Projekte wieder stärker angestoßen werden. Besonders im Fokus stehen dabei Investitionen, die Finanzierbarkeit für private Haushalte sowie die Nutzung bereits genehmigter Bauvorhaben.
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3: In der Wetterredaktion Julia Kersten. Heute bringen die Wolken wieder reichlich nass von oben mit, das auch den Osten erreicht. In den Alpen gibt es Dauerregen, die Höchstwerte erreichen 16 bis 23 Grad. In der Nacht bleibt es stark bewölkt, im Osten und Südosten erwartet uns teils heftiger Regen, sonst nur einzelne Schauer. In den Alpen weiter anhaltender Regen, die Werte liegen bei maximal 15 und 9 Grad.

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1: Es ist kurz nach 16 Uhr.
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2: Mit Michael Miem. Nach heftiger Kritik an den Kosten für einen Besprechungsraum hat das Bremer Jobcenter seinen Geschäftsführer abberufen. Die Trägerversammlung entzog dem Mann mit sofortiger Wirkung die Verantwortung. Auslöser waren Ausgaben von rund 900.000 Euro für einen Kreativraum mit hochwertiger Ausstattung. Zusätzlich wurden für ein weiteres Projekt mehrere hunderttausend Euro ausgegeben. US-Präsident Trump hat ein baldiges Rahmenabkommen zur Beendigung des Kriegs mit dem Iran in Aussicht gestellt. Demnach könnten die entsprechenden Dokumente schon in Kürze fertiggestellt und in Europa unterzeichnet werden. Aus Teheran folgte jedoch umgehend Widerspruch. Nach Angaben iranischer Medien liegt bislang kein endgültiger Vertragstext vor. Die Zahl der Unternehmensinsolvenzen in Deutschland ist im ersten Quartal erneut gestiegen. Nach Angaben des Statistischen Bundesamts wurden rund 6.300 Firmeninsolvenzen registriert, etwa 7% mehr als ein Jahr zuvor. Besonders deutlich fiel der Anstieg im März aus. Auch bei Privatpersonen verschärft sich die finanzielle Lage weiter. Die Zahl der Verbraucherinsolvenzen legte ebenfalls zu. Der Tankrabatt hat die Inflation in Deutschland im Mai etwas gedämpft. Nach Angaben des Statistischen Bundesamts lagen die Verbraucherpreise rund 2,6% über dem Niveau des Vorjahresmonats. Damit fiel die Teuerungsrate niedriger aus als im April. Vor allem der Anstieg der Energiepreise verlangsamte sich deutlich. Auch Lebensmittel verteuerten sich nur gering. Im Vergleich zum Vormonat gingen die Verbraucherpreise insgesamt sogar leicht zurück. Das umstrittene Sparpaket der Bundesregierung für das Gesundheitswesen wird von Ressortleiterin Warken als Gesetzesentwurf in den Bundestag eingebracht. Ziel ist es, die gesetzlichen Krankenkassen ab 2027 um mehr als 16 Milliarden Euro zu entlasten und weitere Beitragserhöhungen zu vermeiden. Vorgesehen sind Einsparungen bei Arztpraxen, Krankenhäusern und der Pharmabranche. Für Versicherte könnten unter anderem höhere Zuzahlungen bei Medikamenten sowie Einschränkungen bei der Familienversicherung kommen. Das Vorhaben wird stark kritisiert.
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3: In der Wetterredaktion Julia Kersten. Heute bringen die Wolken wieder reichlich nass von oben mit, das auch den Osten erreicht. In den Alpen gibt es Dauerregen, die Höchstwerte erreichen 16 bis 23 Grad. In der Nacht bleibt es stark bewölkt, im Osten und Südosten erwartet uns teils heftiger Regen, sonst nur einzelne Schauer. In den Alpen weiter anhaltender Regen, die Werte liegen bei maximal 15 und 9 Grad.

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1: Und damit ist es kurz nach 17 Uhr.
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2: Mit Michael Miem. Nach heftiger Kritik an den Kosten für einen Besprechungsraum hat das Bremer Jobcenter seinen Geschäftsführer abberufen. Die Trägerversammlung entzog dem Mann mit sofortiger Wirkung die Verantwortung. Auslöser waren Ausgaben von rund 900.000 Euro für einen Kreativraum mit hochwertiger Ausstattung. Zusätzlich wurden für ein weiteres Projekt mehrere hunderttausend Euro ausgegeben. US-Präsident Trump hat ein baldiges Rahmenabkommen zur Beendigung des Kriegs mit dem Iran in Aussicht gestellt. Demnach könnten die entsprechenden Dokumente schon in Kürze fertiggestellt und in Europa unterzeichnet werden. Aus Teheran folgte jedoch umgehend Widerspruch. Nach Angaben iranischer Medien liegt bislang kein endgültiger Vertragstext vor. Die Zahl der Unternehmensinsolvenzen in Deutschland ist im ersten Quartal erneut gestiegen. Nach Angaben des Statistischen Bundesamts wurden rund 6.300 Firmeninsolvenzen registriert, etwa 7% mehr als ein Jahr zuvor. Besonders deutlich fiel der Anstieg im März aus. Auch bei Privatpersonen verschärft sich die finanzielle Lage weiter. Die Zahl der Verbraucherinsolvenzen legte ebenfalls zu. Der Tankrabatt hat die Inflation in Deutschland im Mai etwas gedämpft. Nach Angaben des Statistischen Bundesamts lagen die Verbraucherpreise rund 2,6% über dem Niveau des Vorjahresmonats. Damit fiel die Teuerungsrate niedriger aus als im April. Vor allem der Anstieg der Energiepreise verlangsamte sich deutlich. Auch Lebensmittel verteuerten sich nur gering. Im Vergleich zum Vormonat gingen die Verbraucherpreise insgesamt sogar leicht zurück. Das umstrittene Sparpaket der Bundesregierung für das Gesundheitswesen wird von Ressortleiterin Warken als Gesetzesentwurf in den Bundestag eingebracht. Ziel ist es, die gesetzlichen Krankenkassen ab 2027 um mehr als 16 Milliarden Euro zu entlasten und weitere Beitragserhöhungen zu vermeiden. Vorgesehen sind Einsparungen bei Arztpraxen, Krankenhäusern und der Pharmabranche. Für Versicherte könnten unter anderem höhere Zuzahlungen bei Medikamenten sowie Einschränkungen bei der Familienversicherung kommen. Das Vorhaben wird stark kritisiert.
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3: In der Wetterredaktion Julia Kersten. Heute bringen die Wolken wieder reichlich nass von oben mit, das auch den Osten erreicht. In den Alpen gibt es Dauerregen, die Höchstwerte erreichen 16 bis 23 Grad. In der Nacht bleibt es stark bewölkt, im Osten und Südosten erwartet uns teils heftiger Regen, sonst nur einzelne Schauer. In den Alpen weiter anhaltender Regen, die Werte liegen bei maximal 15 und 9 Grad.

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1: Guten Abend, es ist kurz nach 18 Uhr.
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2: Mit Michael Miem. Nach heftiger Kritik an den Kosten für einen Besprechungsraum hat das Bremer Jobcenter seinen Geschäftsführer abberufen. Die Trägerversammlung entzog dem Mann mit sofortiger Wirkung die Verantwortung. Auslöser waren Ausgaben von rund 900.000 Euro für einen Kreativraum mit hochwertiger Ausstattung. Zusätzlich wurden für ein weiteres Projekt mehrere hunderttausend Euro ausgegeben. US-Präsident Trump hat ein baldiges Rahmenabkommen zur Beendigung des Kriegs mit dem Iran in Aussicht gestellt. Demnach könnten die entsprechenden Dokumente schon in Kürze fertiggestellt und in Europa unterzeichnet werden. Aus Teheran folgte jedoch umgehend Widerspruch. Nach Angaben iranischer Medien liegt bislang kein endgültiger Vertragstext vor. Die Zahl der Unternehmensinsolvenzen in Deutschland ist im ersten Quartal erneut gestiegen. Nach Angaben des Statistischen Bundesamts wurden rund 6.300 Firmeninsolvenzen registriert, etwa 7% mehr als ein Jahr zuvor. Besonders deutlich fiel der Anstieg im März aus. Auch bei Privatpersonen verschärft sich die finanzielle Lage weiter. Die Zahl der Verbraucherinsolvenzen legte ebenfalls zu. Der Tankrabatt hat die Inflation in Deutschland im Mai etwas gedämpft. Nach Angaben des Statistischen Bundesamts lagen die Verbraucherpreise rund 2,6% über dem Niveau des Vorjahresmonats. Damit fiel die Teuerungsrate niedriger aus als im April. Vor allem der Anstieg der Energiepreise verlangsamte sich deutlich. Auch Lebensmittel verteuerten sich nur gering. Im Vergleich zum Vormonat gingen die Verbraucherpreise insgesamt sogar leicht zurück. Das umstrittene Sparpaket der Bundesregierung für das Gesundheitswesen wird von Ressortleiterin Warken als Gesetzesentwurf in den Bundestag eingebracht. Ziel ist es, die gesetzlichen Krankenkassen ab 2027 um mehr als 16 Milliarden Euro zu entlasten und weitere Beitragserhöhungen zu vermeiden. Vorgesehen sind Einsparungen bei Arztpraxen, Krankenhäusern und der Pharmabranche. Für Versicherte könnten unter anderem höhere Zuzahlungen bei Medikamenten sowie Einschränkungen bei der Familienversicherung kommen. Das Vorhaben wird stark kritisiert.
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3: In der Wetterredaktion Julia Kersten. Heute bringen die Wolken wieder reichlich nass von oben mit, das auch den Osten erreicht. In den Alpen gibt es Dauerregen, die Höchstwerte erreichen 16 bis 23 Grad. In der Nacht bleibt es stark bewölkt, im Osten und Südosten erwartet uns teils heftiger Regen, sonst nur einzelne Schauer. In den Alpen weiter anhaltender Regen, die Werte liegen bei maximal 15 und 9 Grad.
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0: Es ist kurz nach 19 Uhr.
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2: Mit Michael Miem. Nach heftiger Kritik an den Kosten für einen Besprechungsraum hat das Bremer Jobcenter seinen Geschäftsführer abberufen. Die Trägerversammlung entzog dem Mann mit sofortiger Wirkung die Verantwortung. Auslöser waren Ausgaben von rund 900.000 Euro für einen Kreativraum mit hochwertiger Ausstattung. Zusätzlich wurden für ein weiteres Projekt mehrere hunderttausend Euro ausgegeben. US-Präsident Trump hat ein baldiges Rahmenabkommen zur Beendigung des Kriegs mit dem Iran in Aussicht gestellt. Demnach könnten die entsprechenden Dokumente schon in Kürze fertiggestellt und in Europa unterzeichnet werden. Aus Teheran folgte jedoch umgehend Widerspruch. Nach Angaben iranischer Medien liegt bislang kein endgültiger Vertragstext vor. Die Zahl der Unternehmensinsolvenzen in Deutschland ist im ersten Quartal erneut gestiegen. Nach Angaben des Statistischen Bundesamts wurden rund 6.300 Firmeninsolvenzen registriert, etwa 7% mehr als ein Jahr zuvor. Besonders deutlich fiel der Anstieg im März aus. Auch bei Privatpersonen verschärft sich die finanzielle Lage weiter. Die Zahl der Verbraucherinsolvenzen legte ebenfalls zu. Der Tankrabatt hat die Inflation in Deutschland im Mai etwas gedämpft. Nach Angaben des Statistischen Bundesamts lagen die Verbraucherpreise rund 2,6% über dem Niveau des Vorjahresmonats. Damit fiel die Teuerungsrate niedriger aus als im April. Vor allem der Anstieg der Energiepreise verlangsamte sich deutlich. Auch Lebensmittel verteuerten sich nur gering. Im Vergleich zum Vormonat gingen die Verbraucherpreise insgesamt sogar leicht zurück. Das umstrittene Sparpaket der Bundesregierung für das Gesundheitswesen wird von Ressortleiterin Warken als Gesetzesentwurf in den Bundestag eingebracht. Ziel ist es, die gesetzlichen Krankenkassen ab 2027 um mehr als 16 Milliarden Euro zu entlasten und weitere Beitragserhöhungen zu vermeiden. Vorgesehen sind Einsparungen bei Arztpraxen, Krankenhäusern und der Pharmabranche. Für Versicherte könnten unter anderem höhere Zuzahlungen bei Medikamenten sowie Einschränkungen bei der Familienversicherung kommen. Das Vorhaben wird stark kritisiert.
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3: In der Wetterredaktion Julia Kersten. Heute bringen die Wolken wieder reichlich nass von oben mit, das auch den Osten erreicht. In den Alpen gibt es Dauerregen, die Höchstwerte erreichen 16 bis 23 Grad. In der Nacht bleibt es stark bewölkt, im Osten und Südosten erwartet uns teils heftiger Regen, sonst nur einzelne Schauer. In den Alpen weiter anhaltender Regen, die Werte liegen bei maximal 15 und 9 Grad.

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1: Hallo und schönen guten Abend. Es ist Freitagabend, 19 Uhr. Das heißt, es stehen wieder 2 Stunden Musikzeit auf dem Programm hier bei Radio Retrowelle. Vielen lieben Dank fürs Einschalten. Ich bin Marco Dengel und habe mir heute 2 Stunden Songs ausgesucht aus den 90ern. Und natürlich nicht unbedingt die Songs, die jetzt permanent überall im Radio laufen, sondern eher Songs, die nicht mehr so häufig laufen, vielleicht sogar ein bisschen vergessen wurden. Nicht unbedingt die größten Hits der jeweiligen Künstlerinnen und Künstler. Und wir starten mit den Smashing Pumpkins. Da gab es vor kurzem mal so eine kleine Challenge. Man sollte bei Instagram nach seinem Geburtsjahr suchen und der erste Song, der als Treffer gefunden wird in dieser Songsuche, der war dann sozusagen das, was man posten sollte. Bei mir ist es relativ einfach. Ich bin 1979 geboren. Entsprechend kam da natürlich an erster Stelle der Song der Smashing Pumpkins, mit dem wir jetzt starten. Ein richtig guter Song, wie ich finde, nämlich 1979.

Das war ein Engländer mit indischen Wurzeln und er nannte sein Synthie-Pop-Projekt White Town. Und der Song hieß Your Woman, der war in Großbritannien auf Platz 1, genauso wie die zugehörige EP. Die hieß übrigens Abort, Retry, Fail. Es war eine Fehlermeldung aus dem Microsoft DOS-Programm. Und ja, in England war der auf Platz 1, weil viele Briten diese Melodie noch kannten aus dem Jahr 1977. Da gab es eine Fernsehserie, die hieß Pennies from Heaven. Und da wurde das Original, von dem sich sozusagen White Town das Sample ausgeliehen hat, verwendet. Das Original stammt von Albert Alec Bowley, auch kurz A.I. Bowley genannt. Der war ein populärer Vokalist in Großbritannien in den 1930er Jahren. Und wir hören mal kurz rein, welches Sample da geklaut wurde. Das kommt eigentlich im Original nur ganz am Anfang und ganz am Ende vor. Und das klang damals so.

Ja, und so weiter und so fort. Das geht jetzt erstmal ein bisschen instrumental los, aber nach einer Minute setzt da auch Gesang ein. Ja, wie gesagt, in England war das Ding super erfolgreich, aber auch zum Beispiel in Australien war der Song in den Top 5. Und bei uns geht's jetzt aber weiter in Markus Musikzeit mit einem Pop-Duo, das ebenfalls aus Großbritannien stammt, nämlich Scarlett. Die wurden so ein bisschen verglichen mit Shakespeare Sisters. Der Song Independent Love Song, der kam auch Mitte der 90er raus, genauer gesagt im Jahr 1995. Den hören wir jetzt. Und danach gibt's ein weiteres One-Hit-Wonder, nämlich Kay und Strange World. Der wurde mal in einer Londoner U-Bahn entdeckt von keinem geringeren als Dave Stewart von den Eurythmics. Daraufhin ist dann dieser Song entstanden, leider auch ein One-Hit-Wonder, aber eine ganz tolle, eigenartige Stimme. Kay und Strange World, vorher aber Scarlett und Independent Love Song.

Das war die Band Blind Melon aus Mississippi, eine Alternative Rock Band in den 90ern. Die gab es leider nicht allzu lange und schuld daran waren die Drogenprobleme des Sängers Shannon Hoon. Der ist dann leider auch an einer Überdosis Kokain im Alter von gerade mal 28 Jahren gestorben. Und das war das tragische Ende der Band Blind Melon. Bei uns sind sie ein One-Hit-Wonder mit No Rain. Und weiter geht's mit den Banana Fishbones. Das ist eine Band aus Bad Tölz in Oberbayern. Die haben sich Anfang der 90er gegründet und haben sich nach einem Song von The Cure benannt. Und bekannt wurden die Banana Fishbones dann im Jahr 1998, denn da wurde ihre Single Come to Sin in einem C&A-Werbespot benutzt und das hat dann der Band zu einem kleinen Durchbruch zumindest hier in Deutschland verholfen. Den Song hören wir jetzt, Come to Sin, und anschließend gibt's einen Titel von Depeche Mode aus ihrem Album Ultra. Der läuft auch nicht mehr allzu oft im Radio. Der wird gesungen von Martin Al Gore, also nicht wie sonst normalerweise die allermeisten Songs von Dave Gahan, sondern von Martin Al Gore, und der Song heißt Home. Vorher gibt's aber die Banana Fishbones und Come to Sin.

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Das waren The Human League, die britische New Wave-Gruppe, die ja vor allem in den 80er Jahren erfolgreich und bekannt wurde, zum Beispiel mit ihrem Hit Don't You Want Me oder auch Being Bold, beziehungsweise im Jahr 1986 dann auch der Hit Human. Und die sind dann in der Folge auf ein Trio zusammengeschrumpft, wurden teilweise dann auch umbesetzt und sind, wie gesagt, kleiner geworden, hatten dann aber auch in den 90ern nochmal ein bisschen Erfolg, zumindest in Großbritannien, denn da ist der Song, den wir eben gehört haben, Tell Me When, in die Top 10 eingestiegen. Bei uns war er nicht wirklich so erfolgreich, aber doch ein ganz schöner Song, wie ich finde. Und wir machen jetzt weiter mit Snap. Und die bringt man ja häufig natürlich mit ihrem Riesenhit The Power oder dann auch Rhythm is a Dancer in Verbindung. Aber auf ihrem allerersten Album World Power, da war auch ein Hit drauf, der heißt Mary Had a Little Boy. Den habe ich mir jetzt ausgesucht. Und danach gibt es einen Hit von Michael Jackson, der auch so ein bisschen in Vergessenheit geraten ist, aus seinem damaligen Album Dangerous. Und der heißt In the Closet. Zunächst aber Mary Had a Little Boy.

Michael Jackson, der King of Pop mit In the Closet. Und einen Song schaffen wir noch in der ersten Stunde und gleich gibt's natürlich noch eine zweite Stunde von Marcos Musikzeit. Jetzt gibt's noch einen Song von

0: Hier ist die Zeit. Es ist kurz nach 20 Uhr.
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2: Der Blick auf die wichtigsten Meldungen des Tages. Im Studio ist Michael Miem. Bei einem schweren Verkehrsunfall in den Niederlanden sind 4 Menschen ums Leben gekommen. Ein Auto erfasste eine Schülergruppe, die mit Fahrrädern auf einem Schulausflug unterwegs war. Unter den Todesopfern sind mehrere Kinder sowie ein erwachsener Begleiter. Weitere Kinder wurden schwer verletzt. Die Polizei hat einen 19-Jährigen festgenommen und untersucht dessen mögliche Beteiligung an dem Unfall. Die Ermittlungen laufen weiter. Nach heftiger Kritik an den Kosten für einen Besprechungsraum hat das Bremer Jobcenter seinen Geschäftsführer abberufen. Die Trägerversammlung entzog dem Mann mit sofortiger Wirkung die Verantwortung. Auslöser waren Ausgaben von rund 900.000 Euro für einen Kreativraum mit hochwertiger Ausstattung. Zusätzlich wurden für ein weiteres Projekt mehrere hunderttausend Euro ausgegeben. Die Zahl der Unternehmensinsolvenzen in Deutschland ist im ersten Quartal erneut gestiegen. Nach Angaben des Statistischen Bundesamts wurden rund 6.300 Firmeninsolvenzen registriert, etwa 7% mehr als ein Jahr zuvor. Besonders deutlich fiel der Anstieg im März aus. Auch bei Privatpersonen verschärft sich die finanzielle Lage weiter. Die Zahl der Verbraucherinsolvenzen legte ebenfalls zu. Der Tankrabatt hat die Inflation in Deutschland im Mai etwas gedämpft. Nach Angaben des Statistischen Bundesamts lagen die Verbraucherpreise rund 2,6% über dem Niveau des Vorjahresmonats. Damit fiel die Teuerungsrate niedriger aus als im April. Vor allem der Anstieg der Energiepreise verlangsamte sich deutlich. Auch Lebensmittel verteuerten sich nur gering. Im Vergleich zum Vormonat gingen die Verbraucherpreise insgesamt sogar leicht zurück. Das umstrittene Sparpaket der Bundesregierung für das Gesundheitswesen ist von Ressortleiterin Warken als Gesetzesentwurf in den Bundestag eingebracht worden. Ziel ist es, die gesetzlichen Krankenkassen ab 2027 um mehr als 16 Milliarden Euro zu entlasten und weitere Beitragserhöhungen zu vermeiden. Vorgesehen sind Einsparungen bei Arztpraxen, Krankenhäusern und der Pharmabranche. Für Versicherte könnten unter anderem höhere Zuzahlungen bei Medikamenten sowie Einschränkungen bei der Familienversicherung kommen. Das Vorhaben wird stark kritisiert.

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1: Willkommen zur zweiten Stunde Marcos Musikzeit. Vielen, vielen Dank fürs Einschalten und wir starten in dieser zweiten Stunde, in der ich wieder Songs aus den 90ern spiele, die nicht ganz so groß oder erfolgreich waren oder zumindest vielleicht auch ein bisschen vergessen wurden. Wir starten mit Live, einer Rockband aus York in Pennsylvania. Die gab es wohl schon seit Mitte der 80er. Ich habe sie allerdings erst mit ihrem dritten Studioalbum kennengelernt. Das hieß Throwing Copper und ist 1994 erschienen und damit wurden sie auch mit ihren drei Singles sehr häufig auf MTV gespielt. Da gab es den Song I Alone, Lightning Crashes oder den, den ich jetzt spiele, nämlich Selling the Drama. Und von diesem Album haben sie übrigens in den USA über 8 Millionen Kopien verkauft, also ihr mit Abstand erfolgreichstes Album. Damit geht's jetzt los in Stunde 2 und anschließend hören wir einen Song von R.E.M., der auch nicht allzu oft im Radio läuft, nämlich Day Sleeper.

Kylie Minogue aus Australien und die hat im Jahr 1994 ihr bereits fünftes Studioalbum rausgebracht, nach einer kleineren Pause. Und sie hatte sich dann auch von ihren bisherigen Produzenten Stock Aitken und Waterman getrennt. Man hört das, finde ich, auch ganz deutlich. Und das war die erste Single-Auskopplung, nämlich Confide in Me. Und weiter geht's bei uns mit Duran Duran. Die waren natürlich in den 80er Jahren richtig erfolgreich, hatten dann auch eine längere Pause und in den 90ern haben sie dann das Album Duran Duran The Wedding Album rausgebracht. Da war der in den 90ern größte Hit drauf, Ordinary World. Und die Nachfolgesingle, die habe ich mir jetzt ausgesucht, die war immerhin auch noch bei uns in den Top 50, nämlich Come Undone. Und anschließend hören wir Cher, die hatte ja einen großen Hit mit The Shoop Shoop Song. Und ich habe mir den Titel Love and Understanding ausgesucht, den hören wir gleich nach Duran Duran.

How Will I Know Who You Are? Das war ein Hit von Jessica Folker aus Schweden. Und bei uns, muss man leider sagen, war sie damit auch ein One-Hit-Wonder. Aber in ihrem Heimatland, da hatte sie mehrere erfolgreiche Songs und Alben. Und How Will I Know Who You Are war ein Top-10-Hit, nicht nur in Schweden, sondern auch in Österreich und den Niederlanden. Und außerdem war er in den Top 20 in Belgien, Dänemark, Norwegen und der Schweiz. Ein toller Song, wie ich finde, genauso wie der nächste. Und das sind die Manic Street Preachers. Das ist eine Rockband aus Wales. Die hatten bei uns, glaube ich, nur einen Top 100 Hit oder zwei. Das war auf jeden Fall If You Tolerate This, Your Children Will Be Next. Aber ich habe mir einen anderen Titel ausgesucht aus dem Jahr 1992, nämlich Motorcycle Emptiness. Dafür haben sie eine Silberauszeichnung im Vereinigten Königreich bekommen. Über 200.000 Singles verkauft. Bei uns leider nicht in den Top 100, aber trotzdem ein toller Song, wie ich finde. Und anschließend hören wir Matchbox 20. Die hatten auch einen Hit in den 90ern, nämlich Push.

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Das waren mal Klänge, die wir hier nicht jeden Tag hören auf Radio Retrowelle. So eine Mischung aus psychedelischem Rock mit indischer Musik. Die Band, die heißt Cooler Shaker, die waren in den 90ern vor allem erfolgreich und einer ihrer größten Hits war Tattwa. Ich habe mir jetzt aber den Song Govinda ausgesucht. Das war auf dem gleichen Album sozusagen die Nachfolgesingle. Ja, ein toller Song, wie ich finde. Und weiter geht's jetzt bei uns mit Thomas D. und Nina Hagen. Mal deutsche Musik hier auch in unserem kleinen 90er-Special. Thomas D. von den Fantastischen Vier, der hatte ein erfolgreiches Soloalbum, ein großer Hit war Rückenwind und von dem Song Solo hat er dann nicht nur die Albumversion herausgebracht, sondern auch eine Spezialvariante mit der Sängerin Nina Hagen. Da klang der Song plötzlich ganz anders und wie ich finde viel, viel besser. Diese tolle Version, den sogenannten White Mix, den hören wir jetzt. Und anschließend habe ich mir einen Song ausgesucht, der garantiert auch so noch nicht auf der Retrowelle lief. Wir gehen in den Bereich Gothic Music und da gab es eine Band, die gibt es immer noch, die heißen Lacrimosa, waren eigentlich erst kommerziell so Ende der 90er, Anfang der 2000er ein bisschen erfolgreich, aber eine ihrer allerersten Singles, die habe ich mir ausgesucht, die heißt Alles Lüge, die hören wir jetzt gleich nach Thomas D.

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Dark Wave-Klänge hier bei Radio Retrowelle. Das waren Lacrimosa, ein Musikprojekt des Deutsch-Schweizers Thilo Wolf, und der Song hieß Alles Lüge. Ja, und garantiert keine Lüge ist, dass wir jetzt leider schon wieder am Ende meiner heutigen Sendung angekommen sind. Ich habe 2 Stunden lang für euch Musik aus den 90ern gespielt, und in einem Monat ist an dieser Stelle wieder mein Kollege Markus Dittmann dran, dann eben mit seiner Musikzeit, und mich könnt ihr entsprechend an dieser Stelle wieder in 2 Monaten hören, am 2. Freitag des Monats oder aber auch schon nächste Woche am Donnerstag um 18 Uhr, wie immer bei der Retrowelle Chart History mit einer neuen Ausgabe. Ja, und heute hatte ich eigentlich noch deutlich mehr Songs auf meinem Zettel, aber wir haben eben nur 2 Stunden Zeit. Und mein letzter Song für heute, der stammt von Courtney Love und ihrer Band Hole. Das ist ja die Ehefrau oder Ex-Frau, oder Witwe sozusagen, von Kurt Cobain. Die hatte einen großen Hit mit Celebrity Skin, und ich habe mir aber einen anderen Song des gleichen Albums rausgesucht, nämlich Malibu, auch ein schöner Song, wie ich finde. Damit beende ich die heutige Sendung und bedanke mich, sage Tschüss und Bye-Bye.

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1: Und damit ist es kurz nach 21 Uhr.
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2: Der Blick auf die wichtigsten Meldungen des Tages. Im Studio ist Michael Miem. Bei einem schweren Verkehrsunfall in den Niederlanden sind 4 Menschen ums Leben gekommen. Ein Auto erfasste eine Schülergruppe, die mit Fahrrädern auf einem Schulausflug unterwegs war. Unter den Todesopfern sind mehrere Kinder sowie ein erwachsener Begleiter. Weitere Kinder wurden schwer verletzt. Die Polizei hat einen 19-Jährigen festgenommen und untersucht dessen mögliche Beteiligung an dem Unfall. Die Ermittlungen laufen weiter. Nach heftiger Kritik an den Kosten für einen Besprechungsraum hat das Bremer Jobcenter seinen Geschäftsführer abberufen. Die Trägerversammlung entzog dem Mann mit sofortiger Wirkung die Verantwortung. Auslöser waren Ausgaben von rund 900.000 Euro für einen Kreativraum mit hochwertiger Ausstattung. Zusätzlich wurden für ein weiteres Projekt mehrere hunderttausend Euro ausgegeben. Die Zahl der Unternehmensinsolvenzen in Deutschland ist im ersten Quartal erneut gestiegen. Nach Angaben des Statistischen Bundesamts wurden rund 6.300 Firmeninsolvenzen registriert, etwa 7% mehr als ein Jahr zuvor. Besonders deutlich fiel der Anstieg im März aus. Auch bei Privatpersonen verschärft sich die finanzielle Lage weiter. Die Zahl der Verbraucherinsolvenzen legte ebenfalls zu. Der Tankrabatt hat die Inflation in Deutschland im Mai etwas gedämpft. Nach Angaben des Statistischen Bundesamts lagen die Verbraucherpreise rund 2,6% über dem Niveau des Vorjahresmonats. Damit fiel die Teuerungsrate niedriger aus als im April. Vor allem der Anstieg der Energiepreise verlangsamte sich deutlich. Auch Lebensmittel verteuerten sich nur gering. Im Vergleich zum Vormonat gingen die Verbraucherpreise insgesamt sogar leicht zurück. Das umstrittene Sparpaket der Bundesregierung für das Gesundheitswesen ist von Ressortleiterin Warken als Gesetzesentwurf in den Bundestag eingebracht worden. Ziel ist es, die gesetzlichen Krankenkassen ab 2027 um mehr als 16 Milliarden Euro zu entlasten und weitere Beitragserhöhungen zu vermeiden. Vorgesehen sind Einsparungen bei Arztpraxen, Krankenhäusern und der Pharmabranche. Für Versicherte könnten unter anderem höhere Zuzahlungen bei Medikamenten sowie Einschränkungen bei der Familienversicherungen kommen. Das Vorhaben wird stark kritisiert.

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